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0: «Twister Sister» von Thomas Thatcher und Roy Chu, wo du hier gerade gehört hast, hier am 3 vor 12 Uhr. Es ist Mittag und hier auf «Dreifach heisst es Zeit fürs Mittagsinfo». Für dich am Mikrofon ist Milou.
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0: Gestern am Morgen ist auf der A14 ein Unfall passiert. Ein 61-jähriger Mann hat die Kontrolle über sein Auto verloren. Das schreibt die Polizei heute Morgen in einer Mitteilung. Der 61-Jährige ist in eine Tanksäule auf der Autobahnraststätte gefahren. Die Polizei geht davon aus, dass es sich um ein gesundheitliches Problem gehandelt hat.

0: Krankenauto hat der 61-Jährige ins Spital gefahren und auch die Feuerwehr war im Einsatz. Die Hitze wird für Fisch gefährlich. Wegen der Trockenheit wird es immer schwieriger, die Fische aus dem Fluss Emme in Bern zu retten. Bisher hat man die Fische in gute Abschnitte von der Emme transportiert. Aber auch das ist jetzt fast nicht mehr möglich, wie das kantonale Fischinspektorat mitteilt. In den letzten Wochen haben MitarbeiterInnen von den Fischverbänden ca. 10'000 Fische aus den ausgetrockneten Teilen der Emme retten. Whitney Houston bekommt nochmal Aufmerksamkeit. Und zwar als Barbie. Die Sängerin ist 2012 verstorben, kommt jetzt aber nochmal als Barbie-Puppe auf. Der Hersteller Mattel hat mit der Schwägerin von Whitney Houston eine Barbie-Puppe erarbeitet. Es ist nach der Mache der Sängerin in einem violetten Kleid und mit Perlenohrring. Zum Set gehört auch noch ein Mikrofon.
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0: Es ist mal wieder ein richtig sonniger Tag und es ist richtig heiß heute bei Höchsttemperaturen von 32 Grad. Und es ist wirklich den ganzen Tag sonnig, ohne irgendwelche Wolken am Himmel. Und so sieht es auch die nächsten paar Tage aus, also bis am Samstag einfach nur heiß. Höchsttemperaturen von 33 Grad. Aktuell auf dem Dreifachwetterdach haben wir 27 Grad.
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0: Es ist jetzt gerade Punkt 12, du hörst hier ein Mittagsinfo auf Radio Dreifach. Bis um 13:30 bin ich Milou für dich da und begleite dich durch deinen Mittag durch, natürlich mit der besten Musik an meiner Seite und im Gepäck. Und ich würde sagen, zum ein bisschen gemütlich reinstarten, lassen wir doch den Song «The Field» von Art School Girlfriend. Schön, lass ich zu.

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Unser bestes Stück von heute beschreibt so ein bisschen das Gefühl von Schmetterling im Bauch haben, wenn man seinen Crush sieht. Es ist so ein bisschen das Kribbeln und so einfach das Gefühl nicht ganz unter Kontrolle haben. Und zwar ist es das Lied von Ganelle und es heisst «Die Moi». Und musikalisch bewegt sich so zwischen Trap-Beats und so leichten, cute Synth-Pop-Beats. Es ist auf jeden Fall ein Track, der einem in den Ohren bleibt. Und ich würde sagen, genau den hören wir noch jetzt gerade rein, hier im Mittag, damit du auch sicherlich wach bist und nicht einschlafst während dem Essen. Du hörst schon an den Track «Die Moi», unser bestes Stück vom Tag.

0: Ganel mit richtig viel Energy und Beats hier bei uns im Mittag. Du hast gerade unser bestes Stück gehört mit dem Songtitel «Dis-moi».
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0: Und es ist so heiß die ganze Zeit draussen. Wirklich, wir erreichen heute 33 Grad und man ist einfach die ganze Zeit nur am Schwitzen. Und das Einzige, was irgendwie hilft, ist so einfach eiskalte Getränke mit Eiswürfeln drin. Und jetzt habe ich gerade gesehen, dass unser nächster Song heisst «Ice Cold». Und vielleicht hilft der dir ja ein bisschen beim Abkühlen. Ist eher ein bisschen ein gemütlicher Song von Armlock.

0: Du hast dann gerade den Song «Barum» gehört von Jess Caris und «Overmoon», einen aktuellen Tinnitus-Ton auf dreifach. Und du denkst dir jetzt vielleicht, what the hell, was ist ein Tinnitus? Ein Tinnitus ist einer von diesen Songs, der uns besonders gut gefällt. Wegen dem hörst du ihn dann auch mehrmals am Tag. Etwas, was du aber nur einmal am Tag hörst, das lassen wir jetzt gerade rein. Und zwar reden wir über die Sommerbar «Voliere». Das ist die Bar von «Dreifach».
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0: Und wenn schon die Sonne schon so schön scheint, oh mein Gott, es war gerade so ein Zungenbrecher, dann hat man doch auch Bock, irgendwo hinzuhöckeln und irgendetwas Kaltes zu trinken. Und in der Mittagszeit wahrscheinlich dann auch noch irgendetwas zu essen. Und genau das kann man an der Voliere machen. Meiner Meinung nach eine so von der coolsten Bars in Luzern, weil man einfach so direkt auf den See sieht. Und es läuft einfach im Hintergrund, also absolut cool. Und es gibt meiner Meinung nach auch immer so, so leckeres Essen, das immer entweder vegetarisch oder vegan ist. Heute ist es vegan und es gibt es Gurkenkaltschale zur Vorspeise. Und ich musste wirklich googeln, was Gurkenkaltschale ist. Und es ist eigentlich wie so eine Gurkensuppe, könnte man fast sagen, aber in kalt. Es wird so gemacht aus Gurken, Zwiebeln, Knoblauch und so Sojajoghurt und dann halt noch so ein bisschen Zitronensachen und so rein. Das ist die Vorspeise, die es heute gibt. Und nachher zur Hauptspeise gibt es ein Kichererbsen-Curry, verfeinert mit Gemüse und Herdöpfel. Also etwas, wo ich glaube, einfach immer geht. So ein Curry kann man doch immer essen. Und wenn du jetzt denkst, boah, hure geil, auf das habe ich auch mega Bock, aber mein Portemonnaie, das ist gerade wirklich nicht so schwer. 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

0: Cry von Lauren Oder und die Vans, die du hier gehört hast, hier am 3 vor halb 1. Du hörst hier ein Mittagsinfo auf Radio Dreifach und bei uns ist es Zeit für die Nachrichten.
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0: Am Mikrofon für dich ist Milou. Gestern am Morgen ist auf der A14 ein Unfall passiert. Ein 61-jähriger Mann hat die Kontrolle über sein Auto verloren. Das schreibt die Polizei heute Morgen in einer Mitteilung. Der 61-Jährige ist in einer Tanksäule auf der Autobahnraststätte gefahren. Die Polizei geht davon aus, dass es sich um ein gesundheitliches Problem gehandelt hat. Die Hitze wird für Fisch gefährlich. Wegen der Trockenheit wird es immer schwieriger, die Fische aus dem Fluss Emme in Bern zu retten. Bisher hat man die Fische in guten Abschnitten von der Emme transportiert. Aber auch das ist jetzt fast nicht mehr möglich, wie das kantonale Fischinspektorat mitteilt. Whitney Houston bekommt nochmal Aufmerksamkeit, und zwar als Barbie. Die Sängerin ist 2012 verstorben, kommt jetzt aber nochmal als Barbie-Puppe auf. Der Hersteller Mattel hat mit der Schwägerin von Whitney Houston eine Barbie-Puppe erarbeitet. Es ist nach der Mache von der Sängerin in einem violetten Kleid und mit Perlenohrring.
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0: Es wird mal wieder so heiß und wenn du irgendwo draußen willst, zum Mittag essen, dann schau, dass du irgendwo unter einen Schirm kommst oder irgendwo unter einen Baum kannst hocken. Wir erreichen heute nämlich Höchsttemperaturen von 32 Grad und es wird auch nicht wirklich kühler. Die nächsten paar Tage bleibt es genauso heiß und die Sonne prallt einfach auf dich ab, ohne irgendeine Wolke im Weg. Das heisst, unbedingt eingremmen und ein Sonnenhütchen anlegen. Aktuell auf dem Dreifachwetterdach haben wir 27 Grad.
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0: Du hörst hier den Song «Obsessed» von Maura Michel. Bis um 13:30 bin ich mit Luno für dich da, begleite dich mit der besten Musik im Gepäck und natürlich mit den neuesten Themen.

0: Lene 3000 mit dem Song «Dreams», wo du hier im Hintergrund noch ein bisschen hörst, ausklingen hörst, am Viertel vor eins. Du hörst das Mittagsinfo und wie du ganz, ganz sicher mitbekommen hast, kommt ja schon wieder eine Hitzewelle auf uns zu.
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0: Ich habe ganz, ganz viele Fakten über die Hitzewellen, die kennen wir ja jetzt schon mit, ja, die Gletscher schmelzen und das Wasser längert nicht und den Tieren geht es nicht gut. Und all das hört man irgendwie die ganze Zeit überall. Und die Clara, die hat in der Stosszeit, also die Moderatorin, hat sie ein paar Fakten rausgesucht, wo sie gefunden hat, hey, das wissen vielleicht noch nicht alle, was die Hitze eigentlich macht. Zum Beispiel, was macht die Hitze mit dem Schlaf? Und Clara hat herausgefunden, man verwacht viel mehr in der Nacht, weil der Schlaf ist auch einfach weniger tief, weil sich dein Körper irgendwie gar nicht richtig erholen kann. Aber nicht nur mit den Menschen geht es so, sondern auch in der Tierwelt gibt es Unterschiede bei den Hitzewellen. Zum Beispiel verschiebt sich der Lebensraum, weil viel Arten müssen dann halt in höhere und kühlere Gebiete gehen, weil es jetzt schon viel zu heiß ist. Nicht alle Tiere können aber ausweichen und das merkt man auch in der Schweiz. Wenn du jetzt aber noch wissen willst, wieso das zum Beispiel öfters krank wird und wie der Unterschied von den Temperaturen von Land und Stadt ist, dann kannst du einfach reinhören. Es gibt nämlich ein Quiz, das Clara gemacht hat mit der anderen Moderatorin Amelia zusammen und du kannst das Ganze hören und miträteln ganz einfach auf dreifach.ch unter der Stosszeit.
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0: Wir hören aber ein bisschen weiter rein in die Musik und noch nicht ins Quiz. Es ist nämlich der Song «Vertical», den du hier hörst, von Nia Archives.

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0: Gone to the World von Organ Tapes. Wo du hier gerade gehört hast, hier am 3 vor 1. Du hörst hier ein Mittagsinfo auf Radio Dreifach. Heute mit mir, Milou, eine halbe Stunde bin ich noch für dich da. Und natürlich musst du auch wissen, was das alles in der Welt abgeht und wo geht das besser als in den Nachrichten.
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0: Gestern Morgen ist auf der A14 ein Unfall passiert. Ein 61-jähriger Mann hat Kontrolle über sein Auto verloren. Das schreibt die Polizei heute Morgen in einer Mitteilung. Der 61-Jährige ist in eine Tanksäule auf der Autobahnraststätte gefahren. Die Polizei geht davon aus, dass es sich um ein gesundheitliches Problem handelt. Das Krankenauto hat den 61-Jährigen ins Spital gefahren und auch die Feuerwehr war im Einsatz. Die Hitze wird für Fisch gefährlich. Wegen der Trockenheit wird es immer schwieriger, die Fische aus dem Fluss Emme in Bern zu retten. Bisher hat man die Fische in guten Abschnitten von der Emme transportiert, aber auch das ist jetzt fast nicht mehr möglich, wie das kantonale Fischinspektorat mitteilt. In den letzten Wochen haben die MitarbeiterInnen von den Fischverbänden ca. 10'000 Fische aus den austrocknenden Teilen der Emme retten. Whitney Houston bekommt nochmal Aufmerksamkeit, und zwar als Barbie. Die Sängerin ist 2012 verstorben, kommt jetzt aber nochmal als Barbie-Puppe auf. Der Hersteller Mattel hat mit der Schwägerin von Whitney Houston eine Barbie-Puppe erarbeitet. Es ist noch eine Mache von der Sängerin in einem violetten Kleid und mit Perlenohrring. Zum Set gehört auch noch ein Mikrofon.
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0: Es wird mal wieder heiss, wie auch immer, die letzten paar Tage lang. Wir haben Höchsttemperaturen von 32 Grad heute und die nächsten paar Tage bleibt es genauso heiss. Wir haben auch eine Hitzewarnung draussen. Das heisst, leg doch wirklich ein Hütchen an, gräm dich ein und schau, dass du vielleicht über den Mittag gerade in den Schatten rein kannst, wenn die Sonne so richtig am Abendperlallen ist und dich fast wegbrutzelt. Weil auch jetzt, aktuell auf dem Dreifachwetterdach, haben wir heisse 30 Grad.
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3: Ich bestelle jetzt eine Käse.
4: Ja, und ich habe mir gedacht, ich mache halt einen deftigen Wurstsalat.
0: Vielleicht gibt es ja auch bei dir einen Wurstsalat oder irgendetwas, das richtig erfrischend ist. Ich hoffe, du genießt gerade deine Mittagspause. Du hörst dann den Song «1000 Yard Stare» von K-Mo.

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0: Hailstorm Break von Drain 450, wo du dann gerade gehört hast, hier am bald Viertel ab 1. Du lässt es Mittagsinfo heute mit mir, dem Milou, und du hast schon so viel Musik hier gehört und es ist auch immer mega abwechslungsreich und etwas, wo wir aber wie immer die ganze Woche gleich haben. Und du hörst immer einen kleinen Teil mehr davon. Das ist also das Album von der Woche und wir schauen rein in einen von diesen Tracks.
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0: Und diese Woche heisst unser Album von der Woche Water from the Flowers und ist von der Musikerin Chantel.
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0: Chantel kommt von Los Angeles, Kalifornien und hat schon 2022 angefangen, ihre eigene Musik zu veröffentlichen. 2 Jahre lang hat sie dann mit der Hilfe von ein paar KollegInnen an dem Album gearbeitet und am 31. Juli endlich released. Und jetzt ist es da, das Album Flowers, Water for the Flowers. Und es ist jetzt so eine kleine Mischung zwischen Alternative Pop und Electronica, würde ich jetzt mal behaupten. Ich würde sagen, du darfst einfach selber reinlassen. Es ist so ein bisschen gemütlich und am Schluss kommt mehr so ein bisschen das Elektronische noch rein. Also ich würde sagen, so der Twist passiert mit dem Song und du hörst ihn jetzt gerade selber.

0: Das war gerade der Song «One, One, One State Thanks» von Chantel, den du hier gerade gehört hast. Das ist der Song ab unserem Album von der Woche. Sehr, sehr cozy und eben noch ein bisschen die Mischung vom Elektronischen drin.
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0: Und mit dem cozy Vibe von unserem Album von der Woche machen wir auch weiter. Du hörst nämlich einen Song von Florence Rose und der Titel ist «Until We Die». Bis um halb bin ich Milou noch für dich am Mikrofon.

0: Im Galm von Meryl Wupslin, wo du hier gerade gehört hast. Hier am 2:30, du lässt es Mittagsinfo hier auf dreifach. Ich muss dir aber sagen, gleich ist es vorbei, aber keine Angst, es reicht noch für einige Nachrichten, damit du ganz sicher auch auf dem neuesten Stand bist.
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0: Am Mikrofon für dich ist Milou. Gestern Morgen ist auf der A14 ein Unfall passiert. Ein 61-jähriger Mann hat Kontrolle über sein Auto verloren. Das schreibt die Polizei heute Morgen in einer Mitteilung. Der 61-Jährige ist in eine Tanksäule auf der Autobahnraststätte gefahren. Die Polizei geht davon aus, dass es sich um ein gesundheitliches Problem gehandelt hat. Die Hitze wird für Fische gefährlich. Wegen der Trockenheit wird es immer schwieriger, die Fische aus dem Fluss Emme in Bern zu retten. Bisher hat man die Fische in gute Abschnitte von der Emme transportiert, aber auch das ist jetzt fast nicht mehr möglich, wie das kantonale Fischinspektorat mitteilt. Whitney Houston bekommt nochmal Aufmerksamkeit, und zwar als Barbie. Die Sängerin ist 2012 verstorben, kommt jetzt aber nochmal als Barbie-Puppe auf. Der Hersteller Mattel hat mit der Schwägerin von der Whitney Houston eine Barbie-Puppe erarbeitet. Es ist nach der Mache von der Sängerin in einem violetten Kleid und mit Perlenohrring.
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0: Wenn du nicht in der Nähe bist von einer Klimaanlage, dann wirst du dir heute richtig einen abschwitzen. Wir werden nämlich Höchsttemperaturen von 32 Grad erreichen. Und auch die nächsten paar Tage bleibt es so heiß, also wirklich, es kommt nicht regnen. Und kein Wölkchen steht am Himmel heute Morgen und auch übermorgen. Es bleibt einfach nur, ja, man kann es wirklich sagen, Arsch heiß. Also geh doch irgendwo in Schatten, schlüpf unter einen Baum, leg dein Hütchen an und pass auf, dass du keinen Sonnenbrand abbekommst. Jetzt gerade aktuell auf dem Dreifachwetterdach haben wir warme 30 Grad.
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0: Und wir haben jetzt auch gerade Punkt 1:30, das heisst, das Mittagsinfo hier, das ist vorbei. Heute am Abend von 5 bis 7 hörst du dann wieder Stimmen, und zwar in der Stosszeit. Zuerst hören wir aber rein in ganz, ganz viel gute Musik. Wir haben hier nämlich eine ganz schöne Liste voll mit Songs für dich parat. Und ich würde sagen, wir fangen doch gerade an mit dem Song «Where Do Lost Dreams Go» von «So Long».

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0: Things to Make You Smile von Ryan Brazil. Hast du gerade gehört hier auf Radio Dreifach? Es ist pünktlich 3:05 und du weißt, für was es Zeit ist. Nämlich geht es jetzt los mit der Stosszeit und es geht direkt in die News.
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0: Der Luzerner Stadtrat lehnt den Gratis-ÖV für Kinder und Jugendliche ab. Das sei nämlich mit hohen Kosten, unerwünschten Nebeneffekten verbunden und widerspreche den rechtlichen Vorgaben, so Zentral Plus. Der Stadtrat argumentiert, dass der ÖV einen angemessenen Preis haben muss, dass die Kinder ihn bewusst nutzen. Vergünstigungen kommen dem gerecht, der komplett kostenlose Zugang jedoch nicht. Die Stadt würde beim ganzen Vorhaben mit Gratis-ÖV eine Summe von etwa 4,4 Millionen Franken zahlen, und die Kosten seien deutlich zu hoch. Zudem warnt der Stadtrat davor, dass sich dann der Fuss- und Veloverkehr auf den ÖV verlagern wird und das ist nicht im Sinn der städtischen Mobilitätsstrategie. Die Korallen am Great Barrier Reef in Australien scheinen sich zu erholen. Das zeigt ein Bericht vom Australischen Meerforschungsinstitut. Das Meer hat sich wegen Monsunregen abgekühlt. Das spricht für die hitzeempfindlichen Korallen. Wind und Wellen haben dafür gesorgt, dass heißes Oberflächenwasser sich mit dem kühleren Wasser vermischt hat. Das Korallenriff bleibt aber weiterhin unter Druck. Eine schwere Korallenbleiche könnte neuest die Erholung der Korallen wieder zunichte machen. Die Stadt Kriens will die Friedhofstrasse sanieren und umgestalten. Zudem werden dann bei diesen Arbeiten die Wasserleitungen ersetzt und das Fernwärmenetz wird erweitert, so Zentral Plus. Auf dieser Strasse befindet sich auch eine Bushaltestelle. Die Stadt verschiebt die jeweils um etwa 100 Meter in beide Richtungen. Nach der Sanierung sollte das Tempo 30 statt Tempo 50 gelten. Die Kosten für die Strassenbauarbeiten kommen auf schätzungsweise 846'000 Franken.
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0: Ja. Ich, Ronja, bin heute nicht alleine, sondern mit Milou. Und Milou darf doch jetzt gerade Wetterfrosch spielen.
3: Ja, yes, nichts mache ich lieber als Wetterfrosch spielen, aber ich kann dir sagen, für einen Frosch ist es wahrscheinlich nicht das optimale Wetter. Es bleibt nämlich trocken die nächsten paar Tage. Wir stecken wieder in der nächsten Hitzewelle inne. Heute bei Höchsttemperaturen von 33 Grad. Und ich kann dir sagen, wirklich kälter wird es nicht. Bis am Samstag scheint die Sonne durch, ohne irgendein Wölkchen am Himmel. Aktuell auf dem Dreifachwetterdach haben wir 32 Grad.
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0: Es ist Punkt 5. Du lässt die Stosszeit zusammen mit Milou und mir, der Ronja. Und wir machen gerade weiter mit der besten Playlist der Welt, nämlich mit unserem Dreifachsender. Und du hörst jetzt das Lied von MAQ22 Severance. Viel Spass und ich hoffe, du hast langsam Feierabend.

0: Concert Birds mit No One. Hast du gerade gelost? Wir haben pünktlich 10:05 hier in der Stosszeit und es ist Zeit für unser Album der Woche.
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0: Unser Album der Woche heisst Water for the Flowers und ist von der Musikerin Chantel. Chantel kommt von Los Angeles, California und hat schon 2022 angefangen, ihre eigene Musik zu veröffentlichen. 2 Jahre lang hat sie mit der Hilfe von ein paar Kollegen an dem Album gearbeitet und am 31. Juli ist es dann endlich released worden. Sie selber ist Produzentin und Ingenieurin und hat auch das Album produziert, konstruiert und gemixt. Das Album «Water for the Flowers» ist eine Mischung zwischen Alternative Pop und Electronica. Das hört man aus an den Glitching Vocals und den verschiedenen Voice Effects, welche aufeinander gestackt worden sind. Ich würde sagen, wir hören gerade noch in einen Song rein von dem Album der Woche, nämlich «Hörst du jetzt?» «Gone» von Chantel, mit einem Feature sogar getroffen, nämlich von «Magus», einmal in voller Länge auf deine Ohren.

0: Gone von Chantel mit dem Feature Ma Goose. Hast du gerade gehört, ein Lied von unserem Album von der Woche Water for the Flowers. Definitiv ein wunderschöner, auch so ein bisschen fast Ambient-Song, würde ich sagen. Wunderschöner Song.
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0: Jawohl, das kannst du alles auf dreifach.ch anschauen. Wir machen weiter mit der besten Playlist der Welt, nämlich mit einem Banger. Oh mein Gott, ich sehe es schon, nämlich hörst du jetzt von Shoki Naschen.

0: Trans Liberation von Siska Staubli hast du gerade gelost. Es ist wunderschön pünktlich 20 ab 5 Uhr in der Stosszeit. Und jetzt besprechen wir ein wunderschönes Tier, das die ganzen Social Media in den letzten paar Tagen überrumpelt hat.
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0: Also.
2: Halt wortwörtlich überrumpelt.
0: Ja, for real. Milou, ich frage dich sonst gerade. Hast du schon mal etwas vom Neil the Seal gehört?
2: Hey, du hast mich das halt vorher schon gefragt.
0: Ja.
2: Und die ehrliche Antwort ist so, jetzt weiss ich natürlich, wer Neil the Seal ist, aber vorher actually noch nicht gehört.
0: Ja, für dich da aus, wenn du vielleicht gerade nicht weißt, wer Neil the Seal ist. Neil the Seal ist ein Robbe.
2: Ja.
0: Oder?
2: Ein Seehund.
0: Ein Seehund. Ich weiß nicht, was
2: Seehund das Gleiche.
0: Das weiß ich aber auch nicht. Das ist tricky. Ja, jedenfalls ist das ein Seehund. Der lebt im australischen Bundesstaat Tasmanien. Und er ist so ein bisschen der Unruhestifter in der Stadt, kann man sagen. Weil er ist vor allem in der Stadt unterwegs, vor allem in Tasmanien. Und er chillt jetzt so ein bisschen und er hat ein bisschen Hate auf Infrastruktur. Und es ist so funny, weil stell dir vor, du wohnst in Tasmanien und du fährst so rum und da steht plötzlich, ich habe gesehen auf TikTok, es gibt so ein Schild, Achtung, Seal auf der Straße. Und stell dir vor, du fährst durch und du siehst einfach so einen fetten Seehund auf dir auf der Straße, wo einfach seine Eier dort am Chillen ist.
2: Er ist halt wirklich huge. Neil ist wirklich huge. Ich habe übrigens gerade herausgefunden, ein Robbe und ein Seehund ist wie nicht ganz gleich. Ein Robbe ist so der Überbegriff und
0: okay.
2: Seehund ist wie so eine Art, die drunter ist.
0: Okay.
2: Aber noch ein Fact über Neil the Seal. Und zwar haben wir ja nachher dann ein bisschen Videos angeschaut.
0: Ja. Yeah.
2: Und da ist mir plötzlich aufgefallen, Neil the Seal hat irgendetwas auf dem Kopf. Es sieht aus wie so ein Hütchen oder so. Und ich bin nachher ein bisschen schauen. Es ist nicht ein Hütchen, es ist ein GPS-Sender, damit man ihn kann orten kann. Und so, ich habe geschaut, es macht der Robbe nichts und es beeinträchtigt die Robbe wie nicht, weil es wie ein Fähli oben angemacht. Aber so, what do you mean, es ist ein Robbe, der so viel Faxen macht, dass das Ding einfach geortet wird?
0: Das ist wirklich crazy. Die macht, aber Neil the Seal macht halt wirklich Faxen.
2: Terror.
0: Ja, der geht so auf die Straße von diesem Bundesstaat. Und der chillt manchmal einfach irgendwo auf der Straße, ist die Straße schnell gesperrt. Oder, was man auch eben herausgefunden hat, er hat einen sehr grossen Hass auf Infrastruktur und auf so Ortsschilder und so. Er geht so viele Schilder und so, geht er einfach immer zu denen an und dann kommt er so auf die drauf und tut die so zerstören und so.
2: So die orangen Töckchen verbeissen. Ja.
0: Also wirklich, Neil the Seal, das wäre so geil, hätten wir in Luzern auch so etwas, Mann.
2: Oder?
0: Das wäre so tough. Cool.
2: So ein Schildkrott oder so?
0: So ein fetter Schildkrott, der einfach rumläuft. Ja.
2: Und nachher dann noch so, weißt du, so eine Flagge nimmer angemacht oder so, so mega funny.
0: So ein Giraffe-Auto. was für ein Tier würdest du, glaube am liebsten so eins nehmen für Luzern?
2: Boah, ein Faultier wäre insane.
0: Das wäre wirklich insane. Aber ich glaube, das ist ein bisschen zu klein, weil das kann, glaube ich, schnell untergehen.
2: Fair, aber es würde so über den Seebruck oder so, weißt du, so rumhangeln.
0: Das wäre so geil.
2: Ja, wäre wild.
0: Das wäre so geil. Oder so
2: was wäre dein Wunsch?
0: So ein Seal ist halt schon sehr funny, ja. Muss ich sagen. Es ist hure lustig, ja. Aber man könnte ja auch nicht nachmachen. Wegen dem, keine Ahnung. Auch wahrscheinlich so etwas Äffli, wahrscheinlich wäre es schon Äffli cool.
2: Ja, checke.
0: Das wäre hure tough.
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2: Das Einzige, was wir haben, sind Tauben.
0: Tauben und ein Löwe.
2: Denk mal.
0: Ja, ein Löwe ein bisschen versteinert.
2: Ja,
0: zählt. Ja, das ist wunderschön. Wir machen weiter mit einem wunderschönen Song. Nämlich hörst du 10 Freaky Girls.
2: Das sind nicht mehr.
0: Nein. Von Big Boss, Grizzly und Vito. Viel Spass, gönnt ihr.
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0: Du hast gerade Vibe von Paul Baba Feed Slick Flip gehört. Es ist 5:30. Du weißt, für was es Zeit ist für die Kurznews.
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0: Der Luzerner Stadtrat lehnt den gratis ÖV für Kinder und Jugendliche ab. Der Stadtrat argumentiert, dass der ÖV einen angemessenen Preis haben muss, damit die Kinder ihn bewusst nutzen. Vergünstigungen kommen dem gerecht, der komplett kostenlose Zugang jedoch nicht. Zudem warnt der Stadtrat davor, dass sich dann der Fuß- und Veloverkehr auf den ÖV verlagern wird, und das ist nicht im Sinn der städtischen Mobilitätsstrategie. Korallen am Great Barrier Reef in Australien scheinen sich zu erholen. Das Meer hat sich wegen Monsunregen abgekühlt. Das spricht für die hitzeempfindlichen Korallen. Wind und Wellen haben dafür gesorgt, dass heißes Oberflächenwasser sich mit kühlerem Wasser vermischt. Das Korallenriff bleibt aber weiterhin unter Druck. Eine schwere Korallenbleiche könnte die neueste Erholung der Korallen wieder zunichte machen. Die Stadt Kriens will die Frischhoffstrasse sanieren und umgestalten. Zudem werden dann bei den Arbeiten die Wasserleitungen ersetzt und das Fernwärmenetz erweitert, so Central Plus. Nach der Sanierung sollte dann Tempo 30 statt Tempo 50 gelten. Die Kosten für die Strassenbauarbeiter kommen auf schätzungsweise 846'000 Franken.
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0: Ja, wie das Wetter heute ist, weißt du definitiv. Es ist wieder unglaublich warm. Wir haben die zweite Hitzewelle direkt vor uns. Oder wir sind sogar in ihr drinnen. Bis am Freitag wirst du noch sicher regelmässig den ganzen Tag nur Sonne haben, vom Morgen bis am Abend. Ab dem Samstag wird es ein bisschen kühler. Wir werden mit ein paar Blitz rechnen. Momentan auf unserem 3-fach-Wetterdach haben wir 33 Grad.
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0: Es ist kurz vor der 17:30. Bedeutet, es geht weiter mit ein bisschen Musik. Du hörst Wagashi von Bix.

0: was Volant von Marina Herlop feat Antri Gor. Hast du gerade gehört und vielleicht hast du vor, noch in den Sommerferien zu campen. Dann musst du aber ein bisschen mehr Geld einplanen, als du vielleicht gedacht hast.
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0: Man denkt sich doch mega oft, boah, ich würde so gerne irgendwo in ein anderes Land in die Ferien gehen. Dann merkt man aber, dass Geld einfach nicht weit reicht. In den Ferien will man aber gleich gehen und dann entscheidet man sich für günstigere Ferien. Wie wäre es zum Beispiel mit dem Campen?
2: Ich muss dir aber sagen, auch dort musst du teilweise tief ins Portemonnaie reinlangen. Die Campingplätze sind nämlich auch dieses Jahr in der Schweiz wieder teurer geworden. Durchschnittlich kostet eine Übernachtung für zwei Erwachsene mit einem Stellplatz und Strom nämlich 56 Franken. Am teuersten wird es im Tessin, ein bisschen günstiger ist es dafür im Jura. Im Vergleich zu anderen europäischen Ländern gehört die Schweiz aber weiterhin zu den teuersten Campingorten. Aber ich meine, stell dir vor, du machst am Morgen die Zeltreissverschluss auf, schmeckst die frische Bergluft und schaust irgendwo auf den blauen See und dann nimmst du den Campingkocher für und machst dir ein warmes Kaffee mit dem Bialetti. Ist halt schon ein Vibe, nicht?
0: Für genau das Feriengefühl gehen viele Leute campieren und wegen dem ist auch die Nachfrage grösser. Wegen der Nachfrage und der betriebsgünstigen steigt halt der Preis auch. Wenn du jetzt wissen willst, wie das sich die Campingpreise unterscheiden und wie man das gratis kann campen, dann bleib dran. Über das reden wir nämlich nach dem nächsten Song.
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0: Es geht weiter, nämlich mit einem Song. Du hörst Eto mit dem Song Squats und vielleicht ein Aufruf gerade an dich, wenn du daheim bist. Machst du doch gerade ein paar Squats zu dem Song, hä?
4: Ja, Eto. Wir machen Squats.

0: Squats von Eto, hast du gerade gehört. Und es ist Sommer und ganz viele sind in den Ferien. Bei mir persönlich reicht das Geld aber gerade nicht für ins Ausland. Dann gibt es aber die Option vom Campen. Das wird aber auch immer teurer. Es gibt aber Möglichkeiten, dass Campingferien doch nicht mega teuer werden.
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2: Wer etwas sparen will, bucht am gescheitsten einfach möglichst gleich. Und meistens ist es auch billiger, wenn man nicht in der Hauptsaison campen geht.
0: Was ist aber, wenn man nicht auf einen offiziellen Campingplatz will? Darf man dann ein Zelt einfach irgendwo aufstellen?
2: Nein, grundsätzlich darf man das nicht, weil Wildcampen ist in der Schweiz nämlich grundsätzlich verboten. Außer man ist oberhalb der Baumgrenze oder irgendwo mitten in den Bergen. Dort muss man dann einfach immer auf die Natur und Tiere Rücksicht nehmen.
0: Es ist aber immer, natürlich immer eine Option, dass man zum Beispiel bei einem Bauer geht, läuten und fragen, ob man bei so auf seinem Grundstück darf übernachten darf. So spart man sich sicher viel Geld, muss aber halt ein bisschen spontan sein und man muss sich trauen zu fragen.
2: Ich bin in der Sommerferien wochenlang mit einem Zelt campen. Wir waren 3 Leute mit 3 Velos und einem 3er-Zelt. Wir haben auf fast allen Campings ca. 33 Franken gezahlt, also so 10 Franken pro Person, was ich finde für Ferien recht günstig ist. Dort dabei war meistens kein Strom, was wir aber immer brauchen konnten, ist ein Kühlschrank und Sanitäranlage. Mehr gezahlt haben wir aber auf einem TCS-Camping. Dort haben wir pro Nacht über 80 Franken gezahlt. Dafür haben wir auch noch den ÖV gratis brauchen und wir haben gratis die Body können. Ich empfehle aber gerade in der Hochsaison, dass man vorher auf den Campingplatz anläutet, weil meistens sind die wirklich mega voll und haben keinen Führungsplatz mehr gehabt. Wenn man also im Voraus ein bisschen schaut, finde ich persönlich, Campieren ist immer noch eine günstige Alternative.
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0: Du hast gehört, Campen kann, aber muss nicht günstig sein. Wir machen aber weiter, weil Musik ist natürlich das Beste hier, abgesehen von den toughsten ModeratorInnen, die es hier gibt. Du hörst jetzt Mad Food Car. Viel Spass, hoffentlich bist du schon daheim.

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0: City Kid von Pretty Sick. Hast du gerade gehört, hier auf Radio Dreifach. Du hörst Stosszeit zusammen mit Milou und mir, der Ronja. Und es ist Zeit für die News.
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0: Der Luzerner Stadtrat lehnt den Gratis-ÖV für Kinder und Jugendliche ab. Das sei nämlich mit hohen Kosten verbunden, unerwünschten Nebeneffekten und widerspreche den rechtlichen Vorgaben, so Zentral Plus. Der Stadtrat argumentiert, dass der ÖV einen angemessenen Preis haben muss, damit Kinder ihn bewusst nutzen. Vergünstigungen kommen dem gerecht, der komplett kostenlose Zugang jedoch nicht. Die Stadt wird beim ganzen Vorhaben mit gratis ÖV eine Summe von etwa 4,4 Millionen Franken zahlen und die Kosten seien deutlich zu hoch. Zudem warnt der Stadtrat davor, dass sich dann der Fuss- und Veloverkehr auf den ÖV verlagern wird, und das ist nicht im Sinn der städtischen Mobilitätsstrategie. Die Korallen am Great Barrier Reef in Australien scheinen sich zu erholen. Das zeigt ein Bericht des Australischen Meeresforschungsinstituts. Das Meer hat sich wegen Monsunregen abgekühlt. Das spricht für die hitzeempfindlichen Korallen. Wind und Wellen haben dafür gesorgt, dass heißes Oberflächenwasser sich mit kühlerem Wasser vermischt. Das Korallenriff bleibt aber weiterhin unter Druck. Eine schwere Korallenbleiche könnte die neueste Erholung der Korallen wieder zunichte machen. Die Stadt Kriens will die Friedhofstrasse sanieren und umgestalten. Zudem werden bei diesen Arbeiten die Wasserleitungen ersetzt und das Fernwärmenetz wird erweitert, so Zentral Plus. Auf dieser Strasse befindet sich auch eine Bushaltestelle. Die Stadt verschiebt die jeweils um etwa 100 Meter in beide Richtungen. Nach der Sanierung sollte ein Tempo 30 merken, statt Tempo 50 gelten. Die Kosten für die Strassenbauarbeiten kommen auf schätzungsweise 846'000 Franken.
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0: Milou, ist der Frosch heute auf der Leiter oder unter der Leiter?
3: Ich check's nicht.
0: Der Wetterfrosch.
3: Wieso kann man auf oder unter der Leiter sein?
0: Ja, wenn der Frosch auf der Leiter ist, ist schön Wetter, glaube ich. Und wenn der Frosch unter ist, dann ist nicht schön Wetter.
3: Der Frosch ist heute offiziell auf der Leiter. Es war nämlich Höchsttemperaturen von 33 Grad. Und auch der Heli, es ist so heiß und der Frosch bleibt auch auf der Leiter. Und zwar bis am Freitag. Es ist durchgehend Sonne, absolut heiß. Die Hitzewellen ballern nochmal richtig rein. Leg ein Hütchen an und creme dich ein. Auch jetzt geht aktuell noch auf dem Dreifachwettertag 32 Grad.
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0: Wir haben Punkt 6 jetzt. Ich habe gerade noch das Wort ein bisschen länger ziehen, als Punkt 6 jetzt steht. Wir machen wieder mit Musik dann auf dem schönsten Sender von dieser ganzen Welt. Maybe I'm Not Here von Isla Denft und Quit Life. Ich hoffe, spätestens bis jetzt am 6 bist du langsam daheim oder sicher schon auf dem Heimweg.

0: Source Code von Yachin. Hast du gerade gehört, hier in der Stoss zusammen mit Milou und mir, der Ronja. Und es ist Zeit für mehr oder weniger einen kleinen Rückblick. Nämlich gehen wir wieder in die besten Stücke rein.
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0: Ja, weil wir uns aber momentan noch im Sommerloch befinden. Das sind auch so ein bisschen Sommerferien, kann man sagen, für uns, wo alles ein entspannter, ein bisschen entspannter durch den Sommer geht. Wegen dem gibt es momentan einfach Rückblick von besten Stücken, die es schon mal gegeben hat. Der zweite Rückblick von dieser Woche heute ist nämlich das Lied «Dis moi» von Canel. Und Canel ist eine französische Produzentin und Musikerin. Wie das Lied tönt, hören wir gerade kurz. Der Track «Dis moi» bewegt sich musikalisch zwischen Trap-Beats und leicht cute Synth-Pop-Beats. Im Track «Dis moi» geht es so ein bisschen um das Gefühl von dem Kribbeln, aka Schmetterling, im Bauch, wenn man zum Beispiel seinen Crush sieht. Es ist auf jeden Fall ein Track, der einem in den Ohren bleibt. Wegen dem brennen wir dir da jetzt hier draussen rein. Du hörst da jetzt auf voller Länge «Dis moi» von Canel. Viel Spass!
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0: Dies Moi von Kanel. Hast du gerade gehört? Eines von unseren rückblickenden besten Stücken hier im Sommerlauf. Definitiv ein Banger, der dir auch sicher in den Ohren wird bleiben. Oder vielleicht wirst du ihn sogar ein, zwei Mal im Sommer auf einer Tanzfläche hören.
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0: Es geht weiter mit Musik, weil wir haben natürlich immer noch gute Musik für dich. Du hörst jetzt Put It Down von 1h42, ich weiß nicht, was Französisch heisst. Put It Down, viel Spass.

0: Old Place von Jim Legacy. Hast du gerade gehört? Wir haben pünktlich 6:35. Es ist Zeit für deine Kurznews.
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0: Der Luzerner Stadtrat lehnt den gratis ÖV für Kinder und Jugendliche ab. Der Stadtrat argumentiert, dass der ÖV einen anpassigen Preis haben muss, damit Kinder ihn bewusst nutzen. Vergünstigungen kommen dem gerecht, der komplett kostenlose Zugang jedoch nicht. Zudem warnt der Stadtrat davor, dass sich dann der Fuss- und Veloverkehr auf den ÖV verlagern würde. Und das ist nicht im Sinn der städtischen Mobilitätsstrategie. Die Korallen am Great Barrier Reef in Australien scheinen sich zu erholen. Das Meer hat wegen Monsunregen abgekühlt. Das spricht für die hitzeempfindlichen Korallen. Wind und Wellen haben dafür gesorgt, dass heißes Oberflächenwasser sich mit dem kühlen Wasser vermischt. Das Korallenriff bleibt aber weiterhin unter Druck. Eine schwere Korallbleiche könnte die neuesten Erholungen der Korallen wieder zunichte machen. Die Stadt Kriens will die Friedhofstrasse sanieren und umgestalten. Zudem werden dann bei diesen Arbeiten die Wasserleitung ersetzt und das Fernwärmenetz wird erweitert, so Central Plus. Nach der Sanierung sollten das Tempo 30 statt Tempo 50 gelten. Die Kosten für die Strassenbauarbeiter kommen auf schätzungsweise 846'000 Franken.
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0: Wettertechnisch wird sich in den nächsten paar Tagen nicht viel ändern. Ich denke, du da draußen weißt, was für Temperaturen es sind. Es ist unglaublich warm, es ist mega heiß. Wir haben immer noch, oder beziehungsweise wieder, Hitzegefahr draußen. Ich glaube, das ist jetzt die zweite Hitzewelle, wo wir jetzt drinnen sind. Bis am sicher Samstag werden die Temperaturen noch über 30 Grad sein. Aufs Wochenende gibt es dann ein paar Regentropfen, 1, 2 und auch ein bisschen Blitz. Momentan auf dem Dreifach-Wetterdach haben wir aber noch 32 Grad.
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0: Wir haben jetzt gerade 6:30 hier in der Stosszeit. Bedeutet, wir gehen noch in die letzte halbe Stunde zusammen mit Milou und mir, der Ronja, rein. Wir gehen weiter mit Musik. Du hörst jetzt Sip of My Sip von Cakes the Killer. Viel Spass!

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1: 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Hast du gerade gehört, Dani, der Stossi zusammen mit dem Milou und mir, der Anja?
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1: Ich habe am 31. Juli mein Prachti fertig gemacht. Und
3: Congrats!
1: Danke, danke, Dani im Radio dreifach. Und bin dann erstmal 7 Tage in die Ferien.
3: Tough.
1: Wo bist du? In Toskana, ins Nichts raus. Wir sind so 20 Minuten von der nächsten Stadt mit dem Auto entfernt. So also Schotterweg, also wirklich so abgefuckter Weg. Wir sind mit einem Auto rauf, vollpackt mit Gepäck und 5-4 Leute drin, gell? Und eine Wassermelone, die 15 Kilo war.
3: Wow!
1: Und wir sind einfach nicht raufgekommen am Teil. Wir mussten einfach das Auto schieben.
3: Nein!
1: Weil es ist halt die ganze Zeit Schotterweg gewesen. Und ein Weg ist so darauf gegangen. Und genau bei diesem Weg darauf war so ein grosser Stein. Die Schweizer mussten über einen grossen Stein gehen. Das Auto hatte keinen Grip.
3: Nein.
1: Seat Alhambra war das, so ein 7-Plätzer Familienauto. Dann mussten wir aussteigen und aufstossen und dann ist es gegangen wieder.
3: Grösste Albtraum als Fahrerin.
1: Wirklich. Zum sagen, dort bin ich das erste Mal gefahren.
3: Du bist gefahren?
1: Ich dort darauf? Durab.
3: Oh mein Gott.
1: Aber nicht alles. Ein Teil durab. Nach dem Stein haben wir gewesen. Dann durfte ich durab fahren. Vielleicht bist du da auch ein bisschen verwirrt. Ich habe keine Theorie und ich habe keine praktische Prüfung im Autofahren. Aber ich habe den Nothelfer und das reicht. Und Autofahren fährt ja beim Auto an, nicht beim Lappen, oder? I guess, oder so.
3: Es war aber keine Straße, wo andere Autos kommen. Ja. Du hast niemand gefährdet.
1: Und es ist Italien. Und ich bin
3: darf schon nicht ausweis fahren. Voll.
1: Und ich bin halt no joke, ich bin so 10 km/h oder so gefahren. Ja, und dort oben, hey, das waren Ferien, wo ich mir gesagt habe, dort mache ich nichts. Wir haben auch nichts gemacht, außer morgen aufgestanden und die Flanky Ball gespielt. Mann.
3: Wow.
1: 38 Grad haben wir gehabt.
3: Oh mein Gott, ich kann schon ein Bier schmecken und bist betrunken.
1: Ja.
3: Das ist krass.
1: Wir haben so wie so Smirnoff Eis gehabt, einfach halt so in Fake-Marken. Wir haben die runtergeleert und du hast es so schnell gespürt, es war so heiß gewesen. Ich war einfach dort am Schmelzen gewesen, bei 38 Grad im scheiß Pool.
3: Hast du das Gefühl, hast du einen Unterschied gespürt?
1: Ja.
3: Ja.
1: Auch ja. Im Trinken vor allem. Ja,
3: ja, das habe ich gemeint.
1: Ja.
3: Spannend.
1: Spannend, ja. Es ist sehr spannend, wie ich hier erzähle, wie ich ein Trinkspiel gespielt habe. Aber wir haben ja nicht nur gesoffen, wir haben auch unsere Zeit zusammen genossen. Wir waren zu 8. Wir haben ganz viele Spiele gespielt, Kartenspiele. Und das ist wirklich. Das ist so, es gibt ein Spiel, Hosen runter.
3: Der gute alte Klassiker.
1: Der gute alte Klassiker, Hosen runter haben wir gespielt, Lüge haben wir gespielt und Arschlöchle haben wir gespielt. Und Hosen runter, wirklich, das hat viele Freundschaften zerstört. Die
3: das
1: haben sich gegenseitig davon anschreien. Bro, es ist wirklich, boah.
3: Ich glaube, so Freundschaft, so Kartenspiele und Brettspiele, ich finde das Frenzy Dog ist auch ein Spiel, wo man sehr schnell ausrasten kann.
1: Monopoly.
3: Ist so, man hat hohe Freude und man macht es mega gern, aber es kann wirklich Freundschaften zerstören und es wird auch wirklich noch 2 Tage später darüber geredet, über die Situation.
1: Ja.
3: Es hört nicht auf.
1: Also bei uns hat es zum Glück aufgehört, weil so, es sind halt alle so ein bisschen angetrunken und am nächsten Tag hast du es eh nicht mehr gecheckt oder nicht mehr gejuckt und so. Aber es war wirklich crazy, wie dort die Post abgegangen ist, nur wegen Scheiß. Kartenspiele, abfuck. Aber eigentlich auch geil, weil ich bin nie betroffen war und ich habe alle immer gesehen, Rage Quit und ich bin einfach dort gehockt und alle ausgelacht.
3: Das Theater genossen.
1: Ja, wirklich.
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1: Du kannst aber jetzt kein Theater geniessen, sondern kannst von Debug und This Fig Song This Fig.
3: Wenn ich ihn
1: höre.
3: Haha.
1: Haha.

0: lehnt den gratis ÖV für Kinder und Jugendliche ab. Das sei nämlich mit hohen Kosten, unerwünschten Nebeneffekten verbunden und widerspreche den rechtlichen Vorgaben, so Zentra Plus. Der Stadtrat argumentiert, dass der ÖV einen angemessenen Preis haben muss, dass die Kinder ihn bewusst nutzen. Vergünstigungen kommen dem gerecht, der komplette kostenlose Zugang jedoch nicht. Die Stadt wird beim ganzen Vorhaben mit gratis ÖV eine Summe von etwa 4,4 Millionen Franken zahlen und diese Kosten seien deutlich zu hoch. Zudem warnt der Stadtrat davor, dass sich dann der Fuß- und Veloverkehr auf den ÖV verlagern wird und das ist nicht im Sinn von der städtischen Mobilitätsstrategie. Die Korallen am Great Barrier Reef in Australien scheinen sich zu erholen. Das zeigt ein Bericht vom Australischen Meeresforschungsinstitut. Das Meer hat sich wegen Monsunregen abgekühlt. Das spricht für die hitzeempfindlichen Korallen. Wind und Wellen haben dafür gesorgt, dass heißes Oberflächenwasser sich mit kühlerem Wasser vermischt. Das Korallenriff bleibt aber weiterhin unter Druck. Eine schwere Korallenbleiche könnte die neueste Erholung der Korallen wieder zunichte machen. Die Stadt Kriens will die Friedhofstrasse sanieren und umgestalten. Zudem werden bei diesen Arbeiten die Wasserleitungen ersetzt und das Fernwärmenetz wird erweitert, so Zentral Plus. Auf dieser Strasse befindet sich auch eine Bushaltestelle. Die Stadt verschiebt die jeweils um etwa 100 Meter in beide Richtungen. Nach der Sanierung sollte dann Tempo 30 statt Tempo 50 gelten. Die Kosten für die Strassenbauarbeiten kommen auf schätzungsweise 846'000 Franken.
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0: Komm Milou, spiel noch das letzte Mal den Wetterfrosch für heute.
3: Yes, wir haben einfach wirklich komplett einen heissen Tag und am Abend kühlt es auch nicht wirklich ab. Wir haben nämlich wirklich Tiefstemperaturen von 19 Grad. In der Nacht wird es nicht kälter als 18 Grad. Das heisst, es wird eine schwitzige und heisse Nacht. Und am Morgen werden die Temperaturen wieder aufgehen bis zu 31 Grad. Und bis am Freitag bleibt es auch heiss. Die Sonne steht am Himmel, kein einziges Wölkchen irgendwo unterwegs. Creme dich ein, leg ein Hütchen an und trink genug Wasser. Aktuell auf dem Dreifachwetterdach immer noch 30 Grad.
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0: Wir haben kurz vor dem Punkt 7, also eigentlich ist schon Punkt 7, kann man sagen, aufgerundet, bedeutet die Stosszeit zusammen mit Milou und mir, der Ronja, heute am Dienstagabend ist am Ende. Hoffentlich bist du bis jetzt mittlerweile daheim angekommen. Hast du vielleicht schon gegessen oder bist jetzt gerade am Essen? Sonst wünsche ich dir einmal einen guten oder einen wunderschönen Abend. Wir machen wieder mit Musik. Du hörst Lamas de un solo Fuego.

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